Exzellente. Diese Haustiere müssen mindestens 5-mal am Tag gefüttert werden. Ansonsten werden sie eure Fingernägel stehlen. Glauben Sie nicht, dass es einfach ist, alles auszuwählen. Es kommt zu dir! Es kommt zu dir!